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Hits, Food Festival und Endless Summer. Das ist das Energy Air mit Nico Santos.

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0: jeder Sonntagmittag auf Energy einen guten. Egal, ob du schon am Mittag oder vielleicht auch noch am Morgen bist.
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0: Sonnen und Wochen im Mix gibt es heute Nachmittag. Lokal kann so schnell regnen, respektive in den Bergen gewittern. Dazu erreichen wir bis zu 28 Grad. Morgen Montag übrigens fertig mit den Hitzetemperaturen. Morgen haben wir allerhöchstens 24 Grad und dazu in der ganzen Schweiz immer wieder mal Regen und Gewitter bis ins Flachland runter.
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0: In der Region Zürich stehst du auf dem Nordring, fahrt Richtung St. Gallen zwischen dem Limmataler Kreuz und Zürich Affoltern und auf dem Westring geht es länger, fahrt Richtung Basel zwischen Urdorf Nord und dem Limmataler Kreuz. Region Basel haben wir da zwei auf dem Schirm, fahrt Richtung Basel-Stau zwischen der Verzweigung Hagnow und Basel-Badischer Bahnhof. Und wenn du von der Ferien heimkommst, musst du anstehen vor dem Gotthard Südportal. Und zwar verlierst du etwa eine Stunde.
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0: Die meisten sind aber schon zurück aus den Ferien. Welcome back. Oh, Erde hier übrigens zurück. Luca Hänni. Er war in der Ferien und zwar auf einer Alp tatsächlich und einfach auch mal ein bisschen offline, nicht ständig immer im Handy.
3: Ich habe jetzt ein paar Tage nichts von mir gehört und es ist der Wahnsinn. Einfach mal ein komplett anderer Einblick. Ich habe Handy natürlich auch mal einfach weggelegt.
0: Ja, und ich wollte von dir heute wissen, hey, wie sieht es bei dir aus? Bist du eine Person, die in der Ferien eben bewusst mal das Handy weglegt? Ist dir das wichtig? Oder bist du vielleicht jemand, der sogar noch mehr am Handy ist in der Ferien als sonst auch schon sechs mehr?
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0: Reden wir darüber heute Sonntagmittag. Das ist das Energy Weekend. Mein Name ist Tommy Spring.
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0: Budget am Sonntagmittag. Willkommen.
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0: Wir reden über Ferien ohne Handy. Der Luca Henni, er hier. Er ist gerade Ferien machen auf einer Alp und hat eben der bewusst einmal sein Handy weggelegt. Ich habe
2: ein paar Tage nichts von mir gehört. Und es ist der Wahnsinn. Einfach mal ein komplett anderer Einblick. Ich habe Handy natürlich auch mal einfach weggelegt.
0: Ja, und ich wollte wissen, wie ist das bei dir? Du hast hier bewusst ein bisschen weniger das Handy in der Ferien? Oder vielleicht das Gegenteil? Die Marianne hat sich gemeldet aus der Energy Community.
3: Ich nehme mir eigentlich immer vor, dass ich auch während der Ferien weniger im Handy bin. Aber ich würde es mir dann halt auch gleich gehen, weil man auch immer wieder das Handy in den Fingern hat.
0: Es ist schon fast ein bisschen Sucht. Wie sieht es bei dir da aussen aus? Du hast da manchmal einfach bewusst zum Beispiel den ganzen Tag nicht drauf schauen in der Ferien oder schaust die ganze Zeit drauf?
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0: Und Lisa hat sich gemeldet, die Energy-Hörerin, und sie ist tatsächlich mal ganz ohne Handy in der Ferien gewesen.
4: Ich habe einmal, habe ich es zum Beispiel vergessen, dann bin ich 5 Tage ohne gewesen, das hat gerade mal gut. Aber ja, ich tue es schon immer wieder mal auch unbewusst einfach für eine Nähe.
0: Ja, das passiert halt ständig. Eben fast schon eine Sucht. Und ich fände es, glaube ich, auch gar nicht so lustig, 5 Tage lang in der Ferien ohne Handy. Da kommst du einfach gar nichts mit über, was auf Insta läuft und so weiter. Aber etwas kann ich versprechen, so schlimm wie die Energy-Hörerin bin ich also ganz sicher nicht.
5: Ich benutze es die ganze Zeit. Ich könnte, glaube ich, nur so eine Stunde nicht drauf schauen. Aber sonst geht es nicht, weil ich verbringe immer Zeit an meinem Handy. Und wenn ich das mal nicht habe, ist es so, ich fühle mich mega unsicher.

0: Endlich wieder schlafen, ohne dass man fast im eigenen Schweiß ertrinkt. 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
0: Ja, also jetzt heute haben wir noch mal hohe Temperaturen, aber es kommen immer mehr Wolken dazu. Lokal kann so kommen, regnen und gewittern, vor allem in den Bergen. Und eben ab morgen gehen die Temperaturen ab. Morgen haben wir höchstens 24 Grad. Dazu durch den Tag morgen immer wieder mal Regen und Gewitter auch im Flachland angesagt.
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0: Wir fangen an in der Region Zürich. Stau auf dem Nordring, fahrt Richtung St. Gallen zwischen Limmataler Kreuz und Zürich-Affoltern. Nachher geht es auch länger auf dem Westring, fahrt Richtung Basel zwischen Urdorf Nord und dem Limmataler Kreuz. Region Basel haben wir da zwei auf dem Schirm, fahrt Richtung Basel. Da muss hinten anstehen zwischen der Verzweigung Hagnau und Basel-Bathischer Bahnhof. Und auch da drei macht Probleme, fahrt Richtung Zürich, stehst zwischen Basel St. Johann und der Verzweigung Wiese. Grüßli, Zoto!
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0: ganz viele Jugenderinnerungen kommen für mit dem Song, der hier Usher People Energy los ist am Sonntagmittag. Willkommen. Komm, denk mal schnell an eine Jugendsünde von dir zurück. Irgendetwas, was du vielleicht so ein bisschen bereust. Hey, Mör. Gut, jetzt kommt nämlich sie hier.
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0: Zara kommt und sagt, hey, ist gar nicht mal so schlimm. Sie bereut nämlich auch ein paar Sachen, hätte aber gegen noch etwas daraus können lernen. Und genau um das geht es ihrem Song Memory Lane. Deine Portion Nostalgie gibt es jetzt hier bei uns auf Energy an diesem Sonntagmittag, 20 vor 1.
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Thomas hat sich gemeldet per WhatsApp. Es ist dann nicht mehr morgen. Ja, ich weiss, tut mir leid, da hat der Falsch reingerutscht. Vorhin hat es geheissen, wenn du aufmerksam gehört hast. Energy am Morgen stimmt natürlich nicht. Auch wenn Sonntag ist und ein paar vielleicht immer am Aufwachen sind, natürlich jetzt hier Energy am Weekend.

0: der Sonntagnachmittag auf Energy. Es ist eins.
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0: Wir haben einen Mix aus Sonnen und Wolken. Ab und zu gibt es Regengutsch. Vor allem zu Basel, zu Luzern oder auch zu Thun kann es schnell ein bisschen oben abregnen. Gewitter gibt es auch, das aber nur in den Bergen. Morgen, Montag, überall Regen und Gewitter. Ist schon höchste Zeit, sind wir ehrlich. Und es ist schon nicht mehr so brätsch heiß morgen. Allerhöchstens 24 Grad.
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0: Zwei Beis hingen anstehen auf dem Nordring, fahrt Richtung St. Gallen zwischen dem Limmataler Kreuz und Zürich Affoltern. Und auch der Westring macht Probleme, fahrt Richtung Basel zwischen Urdorf Nord und dem Limmataler Kreuz. Region Mittelland geht es länger auf der 1, fahrt Richtung Zürich zwischen Kriegstetten und Herkingen und auf der Gegenrichtung verlierst du ein bisschen Zeit zwischen Herkingen und Önsingen. Nachher Umfall in Region Berner Oberland. A8 fährt Richtung Interlaken zwischen Fuhlensee und Leissigen hat es getatscht, darum dort ziemlich viel Zeitverlust. Zum Schluss noch die Region Basel, A2 fährt Richtung Basel, 15 Minuten verlierst ab der Verzeigung Hagnau und auch A3 macht Problem, fährt Richtung Zürich, 10 Minuten länger geht es ab dem Basel Euro Airport. Und dann gehen wir noch schnell zum Gotthard, bevor ich es vergesse. Oder? Für die, die heimkommen von der Ferien, verlierst du 1 Stunde und 10 Minuten vor dem Südportal. Und wenn du tatsächlich noch in die Ferien gehst, dann verlierst du 50 Minuten vor dem Nordportal.
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0: Energy Weekend, Thema Handy und Ferien. Warum? Wegen Luca Henni tatsächlich, ja. Der Luca Henni hat nämlich ganz vorbildlich sein Handy mal ein bisschen weggelegt in den Ferien. Er war auf einer Alp, eben mal ein bisschen offline.
3: Ich habe jetzt ein paar Tage nichts von mir gehört. Und das ist der Wahnsinn. Einfach mal ein komplett anderer Einblick. Ich habe Handy natürlich auch mal einfach weggelegt.
0: Ja, und darum wollte ich wissen, wie ist das bei dir in der Ferien? Du schon einfach mal das Handy weglegen oder bist vielleicht sogar noch mehr dran?
4: Ja, also grundsätzlich bin ich sehr Fan von das Handy auch mal weglegen und einfach das Leben zu geniessen. Aber wenn ich halt nicht mehr in der Ferien bin, wo es mega schön ist, wollte ich dann gleich ab und zu ein Foto machen. Oder so Google Maps ist eventuell manchmal auch noch sehr gebig.
0: Ja, das stimmt, man braucht es halb verkeben viel. Das war Vera aus der Energy Community. Hey, gibt es vielleicht jemanden, der das Handy gar nicht mitnimmt? Oder der wirklich bewusst mal mehrere Tage offline ist? Sag's mir.
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0: Es geht eben schon manchmal schon ohne Handy. Und ich glaube, Luca Henni ist auch nicht langweilig geworden. Er hat ziemlich viel zu tun auf dieser Alp.
3: Die Kühe hole ich jetzt noch. Wo sind sie denn? Boom! Hopp! Hoppa! Let's go!
0: Hat er im Griff, der Luca Henni. Mein Name ist Tommy Springs. Salut, salut!
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0: Musst noch die letzten Sachen verräumen von der Ferien.
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0: Energy am Sonntag. Ja, für viele heute der letzte Ferientag. Morgen gehen auch in den restlichen Kantonen die Schulen los. In ein paar ist es ja schon letzte Woche losgegangen. Und darum reden wir noch mal ein bisschen über Ferienthema. Das Handy daheim lassen, in den Ferien. Relativ viele Sprachnachrichten sind reingekommen von der Energy Community, zum Beispiel Marianne.
2: Ich nehme mir eigentlich immer vor, dass ich auch während der Ferien weniger im Handy bin, aber ich wünsche mir dann halt auch gleich gehen, weil man auch immer wieder das Handy in den Fingern hat.
0: Es ist ein bisschen wie eine Sucht. Die schlimmste ist sie.
3: Ich mache das die ganze Zeit. Ich kann, glaube ich, nur so eine Stunde nicht drauf schauen. Aber sonst geht es nicht, weil ich verbringe immer Zeit an meinem Handy. Und wenn ich das mal nicht habe, ist es so, ich fühle mich mega unsicher.
0: Okay, also höchstens eine Stunde. Ich brauche auch viel mein Handy in der Ferien, aber wenn ich an den Strand gehe, dann lasse ich es also wirklich im Hotel und dann habe ich es den ganzen Tag nicht. Jenny hat auch noch etwas geschickt.
4: Ich glaube, am meisten würde ich vermissen, dass ich mit den Leuten telefonieren kann, schnell eine Nachricht schicken, Fotos machen unterwegs, die verschicken, teilen. Ich glaube, das würde mir am meisten fehlen.
0: Ja klar, gerade in den Ferien ein schönes Foto machen, ein schönes Strandfoto machen mit einem Summerbody, den man extra trainiert hat und so. Gut, das funktioniert bei mir sowieso nicht. Hey, wie sieht es bei dir aus? Brauchst du das Handy in den Ferien oder lass es vielleicht einfach bewusst eben mal ein bisschen daheim oder einfach mal ein weg?
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0: Ja, by the way, meine persönliche Mission für den heutigen Mittag habe ich schon bestanden. Und zwar hat sich die Fabienne gemeldet. Sie hat nämlich jemanden gesucht, der eben mal das Handy einfach ganz daheim gelassen
5: hat. Ja, ich habe das auch gerade letztens gemacht. Es war für mich mega cool und einfach gewesen, eher für meine Kollegen schwer, weil die haben mich nicht erreichen können, dauernd wollen Zeug erzählen und haben das dann auf Umwegen versucht, haben es aber nicht geschafft. Es war für sie schlimmer gewesen als für mich.
0: Aber eben, voilà, der Beweis, es geht irgendwie ohne Handy.

0: Energy am Sonntagnachmittag. Halb zwei mittlerweile.
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0: Wir haben einen Mix aus Sonne und Wolken. Lokal kann es mal schnell regnen, respektive in den Bergen auch gewittern. Dazu erreichen wir bis zu 28 Grad heute Nami. Morgen dann nachher fertig. Endlich mit diesen Hitzetemperaturen. Morgen Montag haben wir allerhöchstens 24 Grad und dazu in der ganzen Schweiz, auch im Flachland, immer wieder mal Regen und Gewitter angesagt.
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0: Zwei ab halb zwei stehst in der Region Zürich auf dem Nordring, fahrt Richtung St. Gallen zwischen dem Limmataler Kreuz und Zürich Affoltern. Im Mittelland verlierst Zeit auf der A1, fahrt Richtung Zürich zwischen Kriegstetten und Herkingen und auf der Gegenrichtung momentan im Harzen zwischen Herkingen und Önsingen verlierst 20 Minuten. Länger auch im Berner Oberland, mehr Zeit rechnen, ziemlich viel mehr Zeit auf der A8, fahrt Richtung Interlaken ab Pfullensee, dort hat es einen Unfall gegeben. Region Basel, A2 fährt Richtung Basel, Stau zwischen der Verzweigung Hagnau und Basel-Badischer Bahnhof und auch schwierig sieht es aus auf der A3, fährt Richtung Zürich zwischen Basel Euro Airport und der Verzweigung Wiese. Dann gehen wir noch schnell zum Gotthard. Für alle die, die von der Ferien heimkommen, 1 Stunde 15 verlierst vor dem Südportal, vor dem Nordportal geht es etwa eine halbe Stunde länger.
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0: Ja, und mit Energy Air Tickets gibt's noch vor der 2. Unbedingt dranbleiben. Mein Name ist Tommy Springs. Salut, salut!

0: Energy am Sonntag. Willkommen! Das ist die schönste Zeit, die wir zusammen verbringen. Weekend-Zeit und jetzt vielleicht die allerschönste Zeit für dich, wenn du Glück hast.
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0: Ich finde es wirklich noch schwierig. Geht um NGR Tickets, herausfinden, welcher Tag der Song das ist. Aber die Leitungen sind am Läuten.
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0: Ah, da ist der Dominik. Wer ist da?
2: Alejandra.
0: Alessandra.
2: Ja, voll, Alejandra.
0: Alejandra, Entschuldigung.
2: Genau, alles gut.
0: Was machst du denn am Sonntag?
2: Ich bin auf dem Weg, Pasta schauen.
0: Sehr geil.
2: Genau.
0: Und jetzt so schnell Energy Air Tickets abräumen, das wäre doch etwas. Hey!
2: Das wäre super.
0: Alejandra, habe ich es richtig gesagt?
2: Genau, ja.
0: Du musst herausfinden, wie der Take That Song heisst, gell? Hast du gehört?
2: Ja, ich bin parat. Also, das Flood.
0: Ja, richtig! Richtig, Alejandra! Ja, komm da! Da hier ist es. Kennst du natürlich.
2: Wow!
0: Also, hey, du gehst jetzt Energy Air.
2: Freue mich mega,
1: merci viel mal. 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

0: Energy Weekend. Hoffe, du hast es ganz gut an diesem Sonntag. 2 ist es.
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0: Wir haben so einen Mix aus Sonnen und Wolken. So Basel-Luzern hat es mehr Wolken um und könnte dort auch noch ein bisschen regnen. Es ist meistens trocken. Ausser auch überall in den Bergen. Da werden Gewitter erwartet gegen Abend. Morgen dann nie mehr trocken. Morgen kommt es endlich, kann man sagen, wieder mal regnen, auch gewittern kann es den ganzen Tag unter zu. Gibt es mal eine kleine Erfrischung, maximal Temperaturen morgen bei den 24 Grad.
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0: Wir fangen an in der Region Zürich, stehst auf dem Nordring, fahrt Richtung St. Gallen zwischen dem Limmataler Kreuz und Zürich Abfall. Nachher brauchst du mehr Zeit durchs Mittelland, fahrt Richtung Zürich zwischen Kriegstetten und Herkingen, da in der Gegenrichtung 20 Minuten plus zwischen Herkingen und Önsingen. Dann hat es einen Unfall gegeben im Berner Oberland, fahrt Richtung Interlaken und zwar Höhe Leissigen. Verlierst 30 Minuten. In Region Basel, fahrt Richtung Basel zwischen der Verzweigung Hagnau und Basel-Badischer Bahnhof, geht es 10 Minuten länger. Und auf der A3 verlierst Zeit, fahrt Richtung Zürich am Flughafen zu Basel bis zur Verzweigung Wiese. Für die, die von der Ferien heimkommen, verlierst 1 Stunde 7 Minuten vor dem Gotthard-Südportal und etwa eine halbe Stunde vor dem Nordportal. Grüßli ins Auto!
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0: Energy Weekend, viele sind zurück aus den Ferien, ein paar sind noch und wenige haben es noch vor sich, geniessen es dann. Und heute die Frage im Energy Weekend, wie sieht es bei dir aus in den Ferien? Nimmst du das Handy mit? Nimmst du es mit, aber brauchst du es nicht so viel oder lässt du es ganz daheim? Die ganze Diskussion kommt ja vom Luca Henni. Er ist nämlich auf einen Alp gegangen und eben seit lang offline gewesen.
3: Ich habe jetzt ein paar Tage nichts von mir gehört und es ist der Wahnsinn. Einfach mal ein komplett anderer Einblick. Ich habe Handy natürlich auch mal einfach weggelegt.
0: Ja, er hat es mitgenommen, aber einfach nicht so viel gebraucht. Es gibt noch extremere. Der Jimmy hat sich gemeldet aus der Energy Community.
4: Hey Domi.
0: Salut.
4: Also wenn ich in die Ferien gehe, dann lasse ich das Handy daheim. Da wollte ich meine Ruhe.
0: Ja, tut manchmal gut, einfach mal ein bisschen Ruhe haben. Wie sieht es bei dir aus?
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0: Und darüber reden wir heute Nachmittag. Mein Name ist Tommy Springs. Salut, salut.
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0: In der Ferien einfach mal das Handy weglassen. Über das diskutieren wir und die Meinungen in der Energy-Community gehen auseinander. Lisa zum Beispiel sagt...
2: Ich benutze es die ganze Zeit. Ich kann glaube nur so eine Stunde nicht drauf schauen. Aber sonst geht es nicht, weil ich verbringe immer Zeit an meinem Handy. Und wenn ich das mal nicht habe, ist es so... Ich fühle mich mega unsicher.
0: Es sind aber lange nicht alle so.
3: Hallo, liebes Energy-Team, hier ist Priska.
0: Salü.
3: Ich stelle also mein Nattel in den Ferienalben ab und es ist im Fall so erholend. Mhm. Und das Beste war, wir waren mal zu Asfä eingesperrt und dann hat es keinen Empfang gegeben und die Leute sind richtig anfangen durchdrehen, weil sie kein Nattel haben. Und wir tun wirklich halbe 10, 12 Tage das Nattel in den Ferien abstellen. Es ist wirklich halbe sehr schön. Meint der Finn noch dazu? Wellness, Mama ohne Nattel.
0: Der Finn hat es cool gefunden, alle im Lift eingesperrt.
3: Vielleicht noch ein wichtiger Hinweis, wenn ihr eine Woche das Nattel abgestellt habt, dann seht ihr dann die Anrufe auch nicht mehr drauf.
0: Stimmt. Das
3: ist schon noch gäbig, man muss nämlich gar niemanden mehr zurückrufen. Das Handy explodiert natürlich mit den E-Mails und mit dem WhatsApp. Liebe Grüße von unterwegs.
0: Merci dir, Priska, und in dem Fall viel Spass beim Weiter geradeausfahren.

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1: Also in den Bergen oben kommt es ganz sicher heute schon gewittern. Auch sonst kann es lokal ein paar Regentropfen geben, vor allem in den Regionen Basel und Luzern. Ganz sicher aber morgen überall Regen in der ganzen Schweiz und dazu auch nicht mehr so brätschheiss. Morgen erreichen wir höchstens 24 Grad.
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1: Region Zürich steht auf dem Nordring, fahrt Richtung St. Gallen zwischen dem Limmataler Kreuz und Zürich Affoltern. Und auf dem Westring haben wir Stau, fahrt Richtung Basel zwischen Urdorf Süd und dem Limmataler Kreuz. Nach einer Meldung vor A15 Oberland Autobahn, fahrt Richtung Jona, Verkehrsbehinderung wegen einem Pannenfahrzeug vor Eschenbach. Region Mittelland verliert Zeit zwischen Kriegstedt und Herkingen auf der A1 Richtung Zürich und auch gegenrichtig schwierig zwischen Herkingen und Önsingen. Nachher Achtung, Unfall im Berner Oberland A8 fahrt Richtung Interlaken und zwar auf der Höhe Leissigen, verlierst 30 Minuten. Region Basel haben wir da 2 auf dem Schirm, fahrt Richtung Basel ab der Verzweigung Hagnow plus 10 Minuten und auch da 3 Machtprobleme, fahrt Richtung Zürich ab dem Basel Flughafen bis und mit der Verzweigung Wiese musst du hinten anstehen. Wir schauen noch schnell zum Gotthard. Für alle, die heimkommen von den Ferien, vor dem Südportal geht es 1 Stunde länger, 60 km Stau. Vor dem Nordportal verlierst du nur 20 Minuten. Da sind wir momentan bei 1,5 km Stau. Grüssli ins Auto!
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0: Energy am Sonntag. Mit der Lady Gaga Pokerface. Willkommen. Take a weiter mit Hit Music Only. Wir bauen im Baschi sein Haus. Ja, der Baschi finden wir natürlich super in der Energy Community.
1: Ich finde ihn cool und ich finde auch die Lieder gefallen mir sehr von ihm, ja. Das Einzige, was mir nicht so gefällt, ist die Frisur. Aber das ist ja immer seine Sache.
0: Gut, solange es nur das ist.
2: Das ist gut. Sollen so weitermachen. Und das hören Zürich-Deutsche wackeln und wieder richtig Baselbieter-Bund anzuschwätzen.
0: Hey, ja, ist mir noch gar nie so richtig aufgefallen, muss ich sagen. Jedenfalls so wichtig, der Baschi hat ein neues Album rausgebracht, wo eben der Song «Hausbauen» drauf ist. Und der Vater ist er ja auch noch geworden.
3: Ich finde es mega toll, dass der Baschi jetzt Papi geworden ist. Ich mag das mega gönnen mit seiner Frau zusammen. Und ich finde es mega toll. Ich wünsche ihm weiterhin so viel Erfolg und dass er ein toller Papi ist und wird. Genau.
0: Ja, und um das geht es so ein bisschen in seinem Song «Haus bauen». Ein Zuhause haben, wo man sich wohlfühlt. Ein Song von Baschi, der dich direkt zu deinem Safe Space transportiert. Da kommt der Baschi «Haus bauen».
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0: gute Lunensound vom Ed Sheeran Celestial Weekend Stimmung auf Energy Sonntagnachmittag. Es ist 3.
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0: Ein Mix aus Sonnen und Wolken begleitet uns an diesem Sonntag in den Regionen Basel und Luzern. Könnte es auch noch ein bisschen regnen, sonst meistens trocken. Nur in den Bergen kann es ganz sicher regnen, respektive teilweise auch gewittern. Morgen überall, auch im Flachland, Regen und Gewitter angezeigt. Es wird auch viel milder dazu. 24 Grad morgen. Also wann haben wir das letzte Mal höchstens 24 Grad gehabt? Ich weiss es schon nicht mehr, so lange ist es her.
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0: Region Zürich, stehst auf der A1 Richtung St. Gallen zwischen Dietikon und Zürich Affoltern. Oder Westring macht Probleme, fahrt Richtung Basel, stehst zwischen Urdorf Nord und dem Limmataler Kreuz. Nachher meldet sich noch die A15 Oberland Autobahn zwischen der Verzweigung Reichenburg und Eschenbach. Verkehrsbehinderung wegen einem Pannenfahrzeug. Du stehst im Mittelland, A1 fahrt Richtung Zürich zwischen Kriegstätten und Herkingen und auch in der Gegenrichtung zwischen Herkingen und Önsingen. Basel meldet sich da 2 mit einem Unfall, aufpassen, fährt Richtung Basel zwischen dem Schweizer Hallentunnel und der Verzweigung Hagnau, respektive musst du nachher bis Basel-Badischer Bahnhof stehen. Und dann eine Meldung von der A3 reinkommen, fährt Richtung Zürich zwischen Basel Flughafen und der Verzweigung Wiese, mehr Zeit rechnen. Wir schauen noch ganz kurz zum Gotthard, stehst eine Stunde vor dem Südportal, wenn du heimkommst von den Ferien, vor dem Nordportal. Da geht es 20 Minuten länger. Grüßli, ins Auto.
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0: Energy Weekend, wo wir immer ein bisschen zurückschauen in die vergangene Woche. Und da ist ja ein Video so richtig viral gegangen.
3: Well, was denkst du? Strait of Hormuz, AI, Private Credit. Everything that makes market go around.
0: Ja, der Finance Bro. Wir wollen jetzt nicht mehr über das Video reden, aber etwas ist klar. Er liebt seinen Job. Er lebt für seinen Job und darum wollte ich heute von dir wissen, hey, wie wichtig ist dir dein Job? Ist der dir auch extrem wichtig? Oder sagst du, hey, nein, wir arbeiten echt nur, dass ich mir das Leben zahlen kann? Die Vera hat sich gemeldet von Bern.
4: Also mir ist mein Job sehr wichtig. Ich bin Lehrerin, Unterstufenlehrerin und ich finde das etwas mega Wichtiges und ich finde es mega schön, den Kindern einen guten Start ins Schulsystem und in die Gesellschaft zu ermöglichen.
0: Ja, vor allem jetzt sagen der Schulstart. Morgen zum Beispiel in Zürich, Bern und Basel hat ja schon letzte Woche angefangen. Also, wie ist es bei dir? Wie wichtig ist dir dein Job wirklich?
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0: Darüber reden wir heute im Energy Weekend. Schön, bist du da.
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0: hoffentlich chilligen Song für den Sonntagnachmittag. Das ist der neueste von Alex Warren. 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
0: Wir schauen ein bisschen zurück in die vergangene Woche. Ein Video ja richtig viral gegangen.
2: Was ist das? Hormuz, AI, Private Credits. Everything that makes market go around, right?
0: Ja, der Roman der Finance Dude hat eben ein SRF-Interview, Finanzbegriff, wo man sich geschossen, wo irgendwie keiner gecheckt hat. Aber etwas haben wir alle verstanden. Er liebt seinen Job. Er lebt für seinen Job. Und darum wollte ich von dir das Gleiche wissen. Wie wichtig ist eigentlich dein Job für dich? Verena hat sich gemeldet aus der Energy Community.
3: Mein Job ist mir sehr, sehr wichtig. Am Ende des Tages zählt nämlich Qualität vor Quantität. Und ich glaube, das sollte okay. Viel Alben zu Herzen nehmen, dass es nicht einfach darum geht, so schnell wie möglich zu produzieren, sondern eben richtige Sachen zu produzieren.
0: Ich bin noch am Denken irgendwie. Also was meinst du genau, Verena? Vielleicht ein Beispiel, vielleicht solltest du auch noch sagen, was du genau schaffst. So wie das Martina gemacht hat, wunderbares Beispiel.
4: Hallo zusammen, da ist Martina.
0: Hallo.
4: Aus Hofteren. Ich arbeite als Sicherheitsangestellte in der Securitas und ich liebe meinen Job, weil man die Möglichkeit mit mega vielen Leuten zu arbeiten, aus verschiedensten Bereichen und man kann sehr vieles erleben. Es ist ein Abenteuer.
0: Leute aus dem Club rausschiessen, habe ich schon immer mal wollen. Hey, wie wichtig ist dir dein Job? Ist er dir extrem wichtig? Lebst du offen das oder sagst du, will einfach Geld?
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0: Ja, und ich will auch noch schnell etwas sagen, hey, natürlich. Also gut, ich muss euch nichts sagen, es ist sowieso klar, ich liebe meinen Job. Was gibt es schon Schöneres, als mit dir da durch das Weekend durchzukommen mit dem besten Sound? Kelly Clarkson, jetzt auf Energy.

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1: Wünsch dir ganz schönen Sonntag, 3:30 auf der Uhr.
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1: Die Ersten, die sich dürfen freuen über Regen, sind die Leute in den Regionen Basel und Luzern. Da kommt es noch heute. Und auch die, die in den Bergen oben sind, in den Bergen einfach aufpassen, dass es gewittern. Morgen können wir uns alle über Regen freuen und es wird endlich auch ein bisschen frischer. 24 Grad erreichen wir morgen höchstens auf dem Thermometer und dazu eben auch im Flachland. Viel Regen und auch Gewitter, die immer wieder mal möglich sind.
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Region Mittelland, verlierst Zeit auf der A1, fahrt Richtung Zürich zwischen Kriegstetten und Herkingen und auch Harzig in der Gegenrichtung, fahrt Richtung Bern zwischen Herkingen und Dönsingen, plus 20 Minuten. Zum Schluss noch der Blick in die Region Basel, A2, fahrt Richtung Basel zwischen dem Schweizer Hallentunnel und der Verzeigung Hagnau, hat Stau wegen einem Unfall, aufpassen, der rechte Fahrstreifen ist gesperrt, stehst nachher weiter an bis zum Basel-Badischer Bahnhof. Und ist noch eine Meldung in den Kopf von der A3 Richtung Zürich, Stau zwischen dem Flughafen und der Verzweigung Wiese. Und bevor ich es vergesse, noch schnell den Blick Richtung Gotthard. Die heimkommen von den Ferien, verlieren etwa eine Stunde vor dem Südportal. Wenn du noch in die Ferien gehst, verlierst du nur 13 Minuten vor dem Nordportal. Grüezi, das Auto!

0: Perfekte Sonntagnachmittag, 20 vor 4 Uhr haben wir es jetzt. Wir schauen zurück in die vergangene Woche und da ist ein Video so richtig viral gegangen.
1: Well, was denkst du? Strait of Hormuz, AI, Private Credits, everything that makes market go around, right?
0: Der Roman hat ein Interview gegeben am SRF und hat einfach ganz viele Fachwörter nacheinander geredet, die niemand verstanden hat. Aber was wir alle haben verstanden, ist, dass er seinen Job liebt. Er lebt für das. Und darum wollte ich wissen, wie sieht es bei dir aus? Liebst du deinen Job auch oder schaffst du halt einfach für zum Leben? Die Verena hat sich vorhin schon gemeldet, hat irgendetwas da erzählt, was niemand verstanden hat.
2: Mein Job ist mir sehr, sehr wichtig. Am Ende vom Tag zählt nämlich Qualität vor Quantität. Und ich glaube, das sollte sich viel Alben zu Herzen nehmen.
0: Ja, okay. Verena, aber ich warte immer noch auf dein Beispiel und sag mir noch, was du genau schaffst. Merci, auch Anita hat sich gemeldet.
3: Hey, zusammen, das ist Anita.
0: Zähl.
3: Ich arbeite bis oder seit 33 Jahren als Nachtwache Langzeitpflege. Dass das meine Leidenschaft ist, merkt ihr ja in dem Fall. Schönen Sonntag, ade.
0: Dir, ach, das ist schön, 33 Jahre den Job machen, den du liebst. Fantastisch.
4: Hallo zusammen, das ist der Domi.
0: Salut.
4: Ich bin Chauffeur von Beruf. Es ist der geilste Job der Welt. Man kommt an so viele Orte, wo du normalerweise nie kommen würdest. Du fährst jeden Tag quer durchs Land, quer durch Europa. Und was gibt es Schönes?
0: Ja, und ich darf dich mit meinem wunderschönen Job den ganzen Tag lang begleiten im Radio. Hey, aber irgendjemand finden wir doch, der sagt, nee, ich will doch nicht arbeiten, mache ich nur für das Geld.
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0: Ich bin gespannt, ob sich jemand meldet. Der Chef lässt schon nicht zu. Kommt, deine WhatsApp-Sprachnachricht jetzt und weiterhin. Wunderschönes Weekend auf Energy. Jetzt mit Camila Cabello.

0: einen kleinen Ego-Boost. Von der Alessia Cara, ein Song, wo uns daran erinnert, dass wir doch einfach alle wunderschön sind. Der Sonntagnachmittag, 4 Uhr.
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0: Ich habe die ersten Regenbilder bekommen auf WhatsApp. Merci vielmals. Tatsächlich kommt es schon heute regnen, vor allem in den Regionen Bern und Basel und Luzern. So, in Bern heute noch nicht im Flachland, aber in den Bergen, überall in den Bergen kommt es schon regnen und es kann auch gewittern. Morgen nachher überall inklusive Bern Regen angesagt und auch Gewitter dazu, milde Temperaturen, nur noch 24 Grad haben wir morgen.
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0: Wir starten in der Region Zürich, 3 Minuten, Punkt 4 momentan. Hey, was bin ich da gerade am machen? Also, schnell nochmal aktualisieren. So, jetzt sehen wir es wieder richtig. A1. Fahrt Richtung St. Gallen. Stehst du auf dem Nordring zwischen dem Limmataler Kreuz und dem Gubrist-Tunnel. Nachher Stau auf der A3 Richtung Zürich. Ein Pannenfahrzeug ist im Habsburg-Tunnel unterwegs. Der rechte Fahrstreifen ist gesperrt. Wir haben den Westring A3. Fahrt Richtung Basel. Stehst zwischen Urdorf Nord und dem Limmataler Kreuz. Und auch die A15 meldet sich Oberland-Autobahn zwischen der Verzweigung Reichenburg und Jona. Verkehrsbehinderung wegen einem Pannenfahrzeug. Wir gehen jetzt Berner Mittelland, stehst du auf der A1, fahrt Richtung Zürich zwischen Kriegstetten und Herkingen und auch in der Gegenrichtung schwierig zwischen Herkingen und Önsingen. Zudem hat es einen Unfall gegeben im Längholztunnel A5 Solothurn Richtung Biel. Ein Pannenfahrzeug ist unterwegs, der linke Fahrstreifen ist gesperrt. Die Region Basel meldet sich ebenfalls mit der A2, fahrt Richtung Basel, stehst zwischen Pratteln und Basel und schwierig auf der A3, fahrt Richtung Zürich zwischen dem Flughafen und der Verzweigung Wiese. Wir schauen noch schnell zum Gotthard am Schluss. Du stehst im Südportal und zwar 50 Minuten. So, ich bin einfach schon nervös, weil ich weiss, halt besitzen kommt.
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0: 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In 3 Wochen, Samstag in 3 Wochen, ist es soweit. Auf der Amens Luzern mit Take That. Dieses grosse Sommerfinale Food Festival und eben der beste Sound. Take That ja nicht die einzige, oder? Auch Nico Santos zum Beispiel dabei. Oder Tiffany Aris, oder Mimix. Jedes Mal ein Riesenfest.
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0: Deine Ticketchancen noch in dieser halben Stunde. Gib mir noch schnell ein paar Minuten, nachher mache ich die Leitungen auf. Tommy Spring, mein Name ist Sally.
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0: Einen letzten Hammer-Sommerabend mit gutem Food, der besten Musik und deinen Friends.
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0: 20.4 auf Energy, du weißt, von was ich rede, oder? Ich kann dir das alles ermöglichen.
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0: Am Samstag in 3 Wochen ist es soweit Energy Air und wir haben wirklich den besten Sound dabei. Dass sie hier kommen, Take That. Und dann wird es voll abgehen. Mit Offenbach oder auch. Mimix. Blick. Ich kenne natürlich auch alle auf der Straße.
2: Wenn ich Ihnen den Namen Blick sage, was kommt Ihnen da in den Sinn?
3: Eine ziemlich miese Zeitung.
0: Gut, lassen wir es so lassen. Wer ist noch dabei? Loi. Und Loi, wollt auch noch schnell etwas sagen?
4: Du willst auch mit feiern? Dann los, ran ans Telefon.
0: Okay, ja, wenn Loi das sagt, dann wird es so sein. Jetzt Tickets gewinnen!
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0: Dann lädst du mich schnell ins Studio an.
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0: Leitungen sind am Leuten verständlich. Es geht nämlich um das hier.
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0: Tickets für Ozeana Chair. Nehmen wir jetzt mal die Leitung 17 ab. Hallo, da ist der Dominik. Wer ist da?
2: Ja, das ist der André.
0: André, wie verbringst du die Sonntag?
2: Ja, wir waren gerade in einem Wellness-Weekend und jetzt gerade nach Hause gekommen vorhin.
0: In einem Wellness-Weekend?
2: Ja, der Bär ist 75 geworden und sind wir eingeladen gewesen, um ein bisschen wellnessen.
0: Oh, ich bin neidisch. Weißt du, wann bin ich das letzte Mal wellnessen? Vor 2 Jahren oder so?
2: Okay.
0: Aber ja gut, es ist natürlich schon ein bisschen warm, aber tut gleich gut.
2: Es war gleich schön gewesen, auf jeden Fall, ja.
0: Und jetzt können wir das Wochenende noch perfekt machen, was meinst du?
2: Ja, das wäre der Hammer, ja. Wir probieren jetzt schon so lange. Das wäre super.
0: Hey, komm, das Eintöpfli gebe ich dir noch. Du gehst ins Energy Air.
2: Hey, so cool. Merci vielmals.
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0: Und er hier übrigens auch dabei. Nico Santos gibt es jetzt auf Energy noch 5 Minuten nachher halb.

0: 5:30.
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0: Endlich wieder mal durchschlafen. Es wird ziemlich viel milder. Morgen Montag haben wir nur noch 24 Grad. Dazu auch immer wieder mal ein Regengutsch, der oben runterkommt. Oder sogar ein Gewitter.

Nämlich wegen einem Pannenfahrzeug. Wir wechseln ins Mittelland. A1 fährt Richtung Zürich-Harzig momentan zwischen Lauterbach und Herkingen. Verlierst du etwa 20 Minuten. Auch in der Gegenrichtung fährt Richtung Bern zwischen Herkingen und Önsingen. Ein kurzer Blick ins Oberland. A8 Richtung Spiez zwischen Wilderswil und Terlingen stehst du etwa 10 Minuten. Dann gehen wir in die Region Basel. A2 Luzern Richtung Basel zwischen der Verzweigung Hagnow und Basel-Badischer Bahnhof stehst du. Und auch A3 meldet sich, fährt Richtung Zürich, ab dem Flughafen bis zur Verzweigung Wiese momentan schwierig. Happy

Das war die Sonntagabend, Nachmittag richtig Abend, 20 vor 5 Uhr. Kennst du den Moment, wenn es plötzlich so eine Erinnerung auf dem Handy anzeigt und ein Foto kommt, irgendwie heute vor 5 Jahren? Und manchmal ist doch der die Person, die du irgendwann mal eng bist, befreundet war, aber man hat sich halt dann irgendwie aus den Augen verloren. Trotzdem, also mir erinnert das jedes Mal an die schöne Zeit, eben die Zeit, wo man irgendwie zusammen etwas erlebt hat und all die Abenteuer. Und genau so einen Song gibt es jetzt für dich. So einen Song, der eben genau diese Fotos wieder für ein Holz mit den schönen Erinnerungen von Ed Sheeran. Photograph, bitteschön.

0: Zusammen sind wir unterwegs. Sonntagabend auf Energy, jetzt ist es 5.
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0: Und es regnet an den ersten Orten, zum Beispiel im Kanton Basel, relativ starker Regen. In den Bergen kommt es sowieso noch, Kanton Luzern könnte es auch noch regnen, sonst noch nicht so, aber dann ganz sicher morgen regnet es in der ganzen Schweiz, könnte auch immer wieder mal gewittern und dazu haben wir Höchstwert um die 24 Grad.
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0: Achtung, bitte aufpassen, Personen auf der Fahrbahn A1 fahrt Richtung Bern zwischen Rotrist und Herkingen. Und zwar sind es Velofahrer, die irgendwie auf die Autobahn gekommen sind. Schüssige Stohmeldungen meisen Pfeife aus der Region Zürich auf dem Nordring brauchst länger, fahrt Richtung St. Gallen zwischen dem Limmataler Kreuz und dem Gubristunnel. Auf dem Westring fahrt Richtung Basel zwischen Urdorf Nord und dem Limmataler Kreuz. Und auch die Oberlandautobahn A15 meldet sich Richtung Jona. Vor Eschenbach ist ein Pannenfahrzeug. Im Mittelland verlierst Zeit auf der A1 Richtung Zürich zwischen Lauterbach und Herkingen und auch in der Gegenrichtung zwischen Herkingen und Önsingen. Kurz der Blick ins Berner Oberland, A8 fährt Richtung Spiez, stehst 10 Minuten ab Wilderswil. Und zum Schluss noch die Region Basel, A2 fährt Richtung Basel, zwischen Hagnow und Basel-Badischer Bahnhof geht es länger. Und auch A3 macht Probleme Richtung Zürich, zwischen dem Flughafen und der Verzweigung Wiese.
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0: Die schönsten Tage dürfen wir zusammen verbringen. Energy Weekend mit mir, Tommy Spring. Und was ist so das typische Weekend-Programm?
3: Am Morgen und am Wochenende immer Fische, am Mittag immer Mountainbike und am Abend immer Gamen. Das ist für mich Wochenende.
0: Okay, sehr präzise.
4: Ja, schon so ein Feierabend Bier, Girls Night und definitiv ein Pornstar Martini. Das ist schon Wochenende für mich.
0: Pornstar Martini habe ich schon ewig nicht mehr gehabt. Also ich finde die da noch gut.
3: Am Wochenende ist Essen das Beste, was man machen kann.
0: Ja, die Sprachnachricht finde ich super. Einfach essen. Ich habe gerade etwas Neues ausprobiert, gestern noch nach dem Arbeiten. Ist so ein Trend jetzt schon länger auf Social Media? Und ja, ich bin natürlich so ein Trendopfer, das nachher nachmachen musste. Also Glasse in einem Brot. Nimmst ein Brötchen, du es aufschneiden und dann tust du einfach ein Glas drin. Also ich gestern ein Vollkornbrötchen genommen mit Stracciatella-Glasse drin. Ist gar nicht mal so gut. Also es ist schon mega fein. Es tut einfach so ein bisschen weh in den Zähnen halt. Aber warum nicht? Also wenn du nichts zu tun hast und bevor es dann nachher eben da eher nur noch kälter wird, musst du schnell so ein Brötchen-Glasse essen. Wie viel Energy? Gehen wir!
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0: bisschen extra Energie am Sonntag abends. Von der Katy Perry, wenn du zum Beispiel noch das Feriengepäck ausräumen musst.
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0: Ja, bei den meisten sind die Ferien durch, so auch bei diesem Superstar hier. Luca Hänni. Er war tatsächlich auf einer Alp gewesen, Ferien machen und ist dabei eben auch mal ein bisschen offline gewesen. Hat nicht die ganze Zeit in das viereckige Gerät reingestarrt.
2: Ich habe jetzt ein paar Tage nichts von mir gehört. Und es ist der Wahnsinn. Einfach mal ein komplett anderer Einblick. Ich habe Handy natürlich auch mal einfach weggelegt.
0: Ja, darum wollte ich von dir wissen, wie sieht das aus in deinen Ferien? Du stehst bewusst das Handy mal ein bisschen mehr weglegen oder brauchst es vielleicht sogar noch mehr als sonst schon? Marianne hat uns eine WhatsApp-Sprachnachricht geschickt.
3: Ich nehme mir eigentlich immer vor, dass ich auch während der Ferien weniger im Handy bin, aber ich würde mich dann halt echt gleich kriegen, weil man auch immer wieder das Handy in den Fingern hat.
0: Ja, ist ein bisschen wie eine Sucht, noch extremer die Lisa.
4: Ich benutze es die ganze Zeit. Ich könnte, glaube ich, nur so eine Stunde nicht drauf schauen. Aber sonst geht es nicht, weil ich verbringe immer Zeit an meinem Handy. Und wenn ich das mal nicht habe, ist es so, ich fühle mich mega unsicher.
0: Ja, es ist gerade ein bisschen krass, also nicht mal eine Stunde ohne Handy gibt es, aber auch andere Stimmen.
5: Hey Domi.
0: Salut.
5: Also wenn ich in die Ferien gehe, dann lasse ich das Handy daheim. Da wollte ich meine Ruhe.
0: Ja, einfach mal die Ruhe haben. Oder wie sieht es bei dir aus? Lass du das Handy vielleicht auch daheim oder brauchst du es weniger sechs mehr?
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0: Und eben der Jimmy hat es gesagt, es geht hier ohne. Also ich glaube auch beim Luca Hänni ist es nicht langweilig geworden, auf seiner Alp hat er viel zu tun gehabt.
2: Die Kühe hole ich jetzt noch. Wo sind sie denn? Boom, hopp, hoppa.
0: Hat es gut gemacht, der Luca Hänni. Und hey, wenn du die Ferien tatsächlich noch vor dir hast, dann wünschst du dir schon mal jetzt schöne Ferien. Vielleicht überlegst du dir ja, das Handy daheim zu lassen.

0: Es sind noch die letzten Stunden dieser Hitzewelle. Willkommen im Energy Weekend, halb 6 Uhr mittlerweile.
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0: An diesen Orten regnet es auch schon, zum Beispiel in Basel. An den anderen Orten müssen wir uns noch etwas gedulden. Aber morgen kommt der Regen an und die Temperaturen sinken nur noch 24 Grad. Endlich mal wieder durchschlafen. Übrigens auch Gewitter möglich, den morgen durch den Tag in der ganzen Schweiz. Auch im Flachland unten.
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0: Wir starten in der Region Zürich um 1:30 auf dem Nordring geht es länger Richtung St. Gallen zwischen dem Limmataler Kreuz und dem Gubristunnel, auch in Gegenrichtung von St. Gallen her fährt Richtung Zürich zwischen der Verzweigung Brütisellen und Zürich-Ost. Und auf dem Westring muss ich ein bisschen mehr Zeit rechnen Richtung Basel zwischen Urdorf Süd und dem Limmataler Kreuz. Und noch die Oberland-Autobahn, die sich meldet, A15 Richtung Jona, vor Eschenbach ist ein Pannenfahrzeug unterwegs. Darum muss da ein paar Minuten mehr einrechnen. Wir gehen ins Mittelland. 20 Minuten länger geht es auf der A1, fährt Richtung Zürich ab der Verzweigung Lutherbach. Nachher die Oberland, Berner Oberland, die sich meldet, A8, fährt Richtung Spiez, geht es 15 Minuten länger zwischen Wilderswil und Fullensee. Und dann haben wir noch eine Meldung aus der Region Basel. A2 fährt Richtung Basel, steht zwischen der Verzweigung Hagnau und Basel-Badischer Bahnhof. Grüßli, Zauto!

0: Energy Weekend 20 vor 6 jetzt, die meisten sind zurück aus den Ferien und darum reden wir über das Thema Handy daheim lassen oder Handy umso mehr brauchen in den Ferien. Die Vera hat sich gemeldet von Bern.
1: Ja, also grundsätzlich bin ich sehr Fan von das Handy auch mal weglegen und einfach das Leben zu geniessen. Aber wenn ich halt nicht mehr in den Ferien bin, wo es mega schön ist, will ich gleich ab und

0: ein Foto machen oder so. Google Maps ist eventuell manchmal auch noch sehr gebig.
1: Ja. Man braucht es halt einfach für keinen Befehl, das viereckige Ding. Und ja, so Ferienfotos, stimmt. Es gibt aber wirklich Leute, die es daheim lassen.
2: Hallo, liebes Energy-Team, hier ist Priska.
1: Salü, Priska.
2: Ich stelle also mein Nattel in den Ferienalpen ab und es ist im Fall so erholend. Und das Beste war, wir waren mal zu Asphäre eingesperrt und dann hat es keinen Empfang gegeben und die Leute sind richtig anfangen durchdrehen, weil sie kein Nattel hatten. Und wir stellen wirklich alle 10-12 Tage das Nattel in den Ferien abstellen. Das ist wirklich alle sehr schön. Wellness. Meint der Finn noch dazu? Wellness, Mama ohne Nattel.
1: Ich sage der Finn, wie er es hat gefeiert, so im Lift, bleiben stecken. Geil. Und eben, es gibt wirklich Leute, die das ganze daheim lassen, Jimmy.
3: Hey, also wenn ich in die Ferien gehe, dann lasse ich das Handy daheim. Da wollte ich meine Ruhe.
1: Ah, einfach mal drüber gesetzt bei dir.
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1: Und jetzt gibt es ein Ferien-Dessert, ein musikalisches Ferien-Dessert von Harry Styles, Watermelon Sugar. Yes.

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0: Taylor Swift begleiten uns im Sonntagabend. Das ist Energy. Salut!
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0: In den Bergen regnet es schon, könnte auch gewittern. Auch sonst im Flachland schon ein bisschen Regen angesehen, zum Beispiel in Basel. Und was heute nicht tut, tut es dann morgen. Morgen in der ganzen Schweiz auch im Flachland Regen und Gewitter angesehen. Dazu gibt es höchstens 24 Grad.
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0: Die Übersicht am Punkt genau 6 auf der A1 geht es länger Richtung Zürich, und zwar zwischen dem Limmataler Kreuz und dem Gubristunnel auf dem Nordring. Nachher haben wir da in der Ausfahrt Aarau Ost A1-Bahn Richtung Zürich ein Pannenfahrzeug, darum verlierst du dort ein bisschen Zeit. Nachher Gegenrichtung ebenfalls betroffen zwischen der Verzweigung Brüttisellen und Zürich Ost geht es länger Westring. Fahrt Richtung Basel, verlierst Zeit zwischen Urdorf Nord und dem Limmataler Kreuz und der Oberland Autobahn A50. Meldet sich Richtung Jona. Vor Eschenbach ist ein Pannenfahrzeug unterwegs. Wir schauen ins Mittelland. Plus 20 Minuten auf der A1 Richtung Zürich ab Lauterbach. Und auch im Oberland, im Berner Oberland, gibt es Probleme. Auf der A8 fahrt Richtung Spiez, verlierst du etwa 15 Minuten ab Wilderswil. Region Basel noch eine Meldung reinkommen jetzt gerade. Und zwar von der A2 Richtung Basel. Da verlierst du Zeit zwischen der Verzweigung Hagnow und Basel-Badischer Bahnhof. Grüßli, so.
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0: Ich habe so viele WhatsApps bekommen zu diesem Thema da hier.
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0: So viele WhatsApps. Hey Domi, ich habe schon 1000 Mal probiert in der App und habe nicht gewonnen. Kannst nicht etwas machen? Hey, ich verstehe das ja. Das Energy Air ist wirklich ein riesen Ding. Jedes Jahr.
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0: Unser Sommerfinale Food Festival und eine gute Musikabe am Samstag in 3 Wochen auf der Almend Luzern. Aber Leute, ich kann da wirklich persönlich nichts machen. Ich darf nicht. Wir sind da mega Tangbung. Aber ich kann euch ein paar Keimtipps geben. Zum Beispiel jetzt anmelden für Bärchen und Hasi nächste Woche bei Energy Me Morgen. 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Oder zum Beispiel am Morgen Mandy den ganz gut Energy hören. 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Das sind so die Game-Tipps, die ihr mit auf den Weg geben kann für den Sonntagabend. Domi Spring, mein Name. Schön, bist du da.
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0: Energy Weekend am Sonntagabend, willkommen.
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0: Wochenende schauen wir immer ein bisschen zurück in die vergangene Woche und da ist ja ein Video so richtig viral gegangen.
2: Well, was denkst du? Strait of Hormuz, AI, Private Credit, everything that makes market go around, right?
0: Ja, der Finance Bro, der Roman, hat ein Interview gegeben im SRF und hat einfach ganz viele Wörter gebraucht, die niemand verstanden hat. Aber was wir alle haben verstanden, ist, dass er seinen Job einfach liebt. Und ich wollte gar nicht über das Video reden, sondern eben darüber, wie wichtig ist eigentlich dir dein Job? Ganz viele Leute haben sich heute schon gemeldet.
3: Also mir ist mein Job sehr wichtig. Ich bin Lehrerin, Unterstufenlehrerin und ich finde das etwas mega Wichtiges und ich finde es mega schön, den Kindern einen guten Start ins Schulsystem und in die Gesellschaft zu ermöglichen.
0: Ja, gerade jetzt geht ja die Schule wieder los, respektive ist letzte Woche schon losgegangen, je nachdem, wo du bist.
4: Hey, zusammen, das ist Anita.
0: Ciao, Anita.
4: Ich arbeite bis oder seit gleich 33 Jahren als Nachtwache in Langzeitpflege. Dass das meine Leidenschaft ist, merkt ihr ja in dem Fall. Schönen Sonntag, ade.
0: Sehr schön, 33 Jahre lang einen Beruf machen, wo ihm gefällt, was will man noch mehr?
5: Also bei mir ist es so, dass ich 20 Jahre bei der Bank tätig war und dort halt vor allem mein Geldkonto gefüllt habe. Aber das Glückskonto ist dort ein bisschen auf der Strecke geblieben und schon als kleiner Bub ist meine Leidenschaft zu schönen Auto, sportlichen Auto gewesen. Und dann habe ich den Mut gefasst und mich selbstständig gemacht. Jetzt verkaufe ich jeden Tag die schönsten Autos, kann die auch fahren und es macht mir extrem viel Spass.
0: Aber cool, Marco, der Traum gleich noch erfüllt. Das ist die Hauptsache.
6: Hallo zusammen, das ist der Domi.
0: Ciao.
6: Ich bin Chauffeur von Beruf. Es ist der geilste Job der Welt. Man kommt an so viele Orte, wo du normalerweise nie kommen würdest. Du fährst jeden Tag quer durchs Land, quer durch Europa. Und was gibt es Schönes?
0: Ja, und ich darf dich mit meinem Hammerjob begleiten im Radio. Also, alle zufrieden mit dem Job. Wie ist es bei dir, sag's mir?
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0: Vielleicht finden wir ja gleich noch jemanden, der sagt, ich mache genau das Minimum, gehe heim und will das Leben geniessen. Was für Schaffen mache ich nur für das Geld? Kommt, meldet euch.
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2: Endlich mal durchschlafen, ohne die ganze Zeit hin und her zu drehen. Temperaturen gehen ab. In ein paar Regionen regnet es sogar jetzt schon. Zum Beispiel in Basel. In den anderen regnet es dann ganz sicher morgen. Morgen nämlich den ganzen Tag regnerisch. Kommt auch Gewitter bis ins Flachland ab. Und dazu eben tiefere Temperaturen bis zu 24 Grad, wo wir endlich wieder mal einfach durchschlafen können.
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2: Region Zürich aufpassen. Auf der A1 fährt Richtung Zürich. In Höhe Aarau Ost ist ein Pannenfahrzeug in der Ausfahrt. Nachher gehen wir schnell auf den Nordring, fährt Richtung St. Gallen. Steht zwischen dem Limmataler Kreuz und dem Gubrist-Tunnel. Und auch in der Gegenrichtung schwierig zwischen der Verzweigung Brütisellen und Zürich Ost. Oder Westring macht Probleme. Stehst auf der A3 fährt Richtung Basel zwischen Urdorf Süd und dem Limmataler Kreuz. Und auch die Oberland-Autobahn A15 meldet sich Richtung Iona, ist vor Eschenbach ein Pannenfahrzeug unterwegs. Region Bern-Mittelland noch eine Meldung, verlierst 20 Minuten auf der A1, fahrt Richtung Zürich ab Lauterbach und dann nur noch eine Meldung aus der Region Basel, A2 fahrt Richtung Basel zwischen der Verzweigung Hagnau und Basel-Badischer Bahnhof. Geht es 10 Minuten länger. Grüssli ins Auto!
0: Happy Weekend!

am Sonntagabend, 20 vor 7 mittlerweile. Schön, bist du immer noch mit dabei. Es gibt noch ganz viel guten Sound, ganz viel Hits, Music Only, Musik, die Hühnerhaut macht. Und Hühnerhaut gibt es dann auch im Energy Air in 3 Wochen auf Traum.

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0: 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Also ein so Hühnerhaut-Moment, den ich nie vergesse, war an Energy Star Night mit Migi Kelly. Wenn er alle zusammen diesen Song singen, der Riesenhit von Migi Kelly. Das fährt einfach rein und genau so einen schönen Hutmoment gibt es jetzt in dem Radio. Da kommt der Migi Kelly. Heard it all. Bitteschön.

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